Ich bin einfach ein Psycho-Snarbus und ein Buchmann. Arno und Buddy Brocken.